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1: 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Es ist 3 Uhr. 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
2: Der Oderwelle Verkehrsservice liegen derzeit keine Meldungen über Verkehrsbehinderungen vor. Wir wünschen auch weiterhin eine gute und sichere Fahrt durch die Nacht.
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2: Der Oderwelle Verkehrsservice und liegen derzeit keine Meldungen über Verkehrsbehinderungen vor. Wir wünschen weiterhin eine gute und sichere Fahrt durch die Nacht.
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2: Wunderschönen guten Morgen, der Oderwelle Verkehrsservice. Heute kommt es in der Frankfurter Innenstadt aufgrund der 45. Oder-Rundfahrt sowie dem Lauf ohne Grenzen zu Verkehrsbeeinträchtigungen. In der Zeit von 13 bis 21 Uhr werden folgende Straßen gesperrt sein. Die Subitzer Straße inklusive der Stadtbrücke, die Rosa-Luxemburg-Straße östlich ab Beckmannstraße, die Karl-Marx-Straße zwischen Halberstadt und Dr. Hermann-Neumarkt-Straße. Ansonsten wünscht die Oderwelle eine gute und sichere Fahrt.
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1: Heute gibt's einen überwiegend blauen Himmel mit vereinzelten Wolken bei Höchstwerten von 23 Grad. Abends ist es überwiegend dicht bewölkt. Die Temperaturen liegen zwischen 17 und 21 Grad. Auch nachts sind Teile des Himmels mit Wolken bedeckt bei einer Temperatur von 12 Grad. Morgen ist es tagsüber überwiegend dicht bewölkt. Die Temperaturen erreichen bis zu 25 Grad.
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1: Der Oderwelle Verkehrsservice, sonst liegen derzeit keine Meldungen über Verkehrsbehinderung vor. Die Oderwelle wünscht auch weiterhin eine gute und sichere Fahrt.

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2: Im Studio Matthias Kajales. US-Präsident Donald Trump hat die Absichtserklärung mit dem Iran für eine Beendigung des Krieges für hinfällig erklärt. Die Vereinbarung sei vorbei, so Trump heute vor dem NATO-Gipfel. Zuvor hat es erneut gegenseitige Angriffe gegeben. Wieder Änderungen im Heizungskeller. Die Bundesregierung will die Förderung für Wärmepumpen und andere klimafreundliche Heizungen kürzen. Künftig richtet sich die Unterstützung stärker nach Einkommen und Kinderzahl. Haushalte mit geringem Einkommen sollen mehr Geld erhalten, Besserverdienende dagegen weniger. Gleichzeitig soll der Einbau neuer Öl- und Gasheizungen wieder erlaubt werden. Allerdings nur, wenn schrittweise klimaneutrale Brennstoffe eingesetzt werden. Mit den Änderungen will die Koalition bis 2030 rund 2,1 Milliarden Euro einsparen. In Deutschland sind 2150 Menschen im vergangenen Jahr durch Drogen gestorben. Jeder vierte ist jünger als 30. Ein Rekordniveau schlägt der Drogenbeauftragte der Bundesregierung Henrik Streeck Alarm.
3: Das Besorgniserregende daran ist, dass jeder vierte Drogentote mittlerweile unter 30 Jahre ist und die Zahl der unter 20-Jährigen, die verstorben sind, also wirklich Jugendliche, hat sich seit 2021 fast verdoppelt. Es sollte uns alle wachrütteln, dass wir ein so hohes Rekordniveau an Drogen Toten haben, dass wir auch daran arbeiten, auch als gesamte Gesellschaft daran arbeiten, dass wir hier mehr in die Prävention investieren, mehr in die Aufklärung investieren. Hier machen wir zu wenig, weil Drogenkonsumierende auch keine Lobby haben.
2: Die Schweiz steht im Viertelfinale der Fußball-WM. Die Eidgenossen setzten sich im Achtelfinale gegen Kolumbien nach einem torlosen Spiel erst im Elfmeterschießen mit 4:3 durch. Matchgewinner war Torhüter Gregor Kobel mit einer entscheidenden Parade, bevor Ruben Vargas den entscheidenden Elfmeter verwandelte. Viertelfinale wartet jetzt Argentinien.
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2: Heute gibt's einen überwiegend blauen Himmel mit vereinzelten Wolken bei Höchstwerten von 23 Grad. Abends ist es überwiegend dicht bewölkt. Die Temperaturen liegen zwischen 17 und 21 Grad. Auch nachts sind Teile des Himmels mit Wolken bedeckt bei einer Temperatur von 12 Grad. Morgen ist es tagsüber überwiegend dicht bewölkt. Die Temperaturen erreichen bis zu 25 Grad.
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2: Der Oderwelle Verkehrsservice, sonst liegen derzeit keine Meldungen über Verkehrsbehinderung vor. Die Oderwelle wünscht auch weiterhin eine gute und sichere Fahrt.
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1: Im Studio Matthias Kajanis, schönen guten Morgen. Für mehr als 700 Schülerinnen und Schüler in Brandenburg und Berlin beginnen heute die Sommerferien. Bis zum 24. August bleiben die Schulen dann geschlossen. In Teilen von Frankfurt-Oder gibt es heute wegen einer beschädigten Fernwärmeleitung in der Gubner Straße kein Warmwasser. Betroffen sind unter anderem Anwohner im Buschmühlenweg am Karthausplatz, in der Gubner Straße, der Güllendorfer Straße und der Lindenstraße. Die Unterbrechung dauert voraussichtlich bis 18 Uhr. Mit einer Notreparatur soll eine längere Störung verhindert werden. Der endgültige Austausch der Leitung erfolgt zu einem späteren Zeitpunkt. Darüber wollen die Stadtwerke rechtzeitig informieren. Zum Auftakt des Hansestadtfest Bunter Hering erklingt heute in der St. Marienkirche Antonio Vivaldis Gloria in D-Dur sowie A Cappella-Werke aus verschiedenen Epochen. Es musizieren der große Chor und Kammerchor der Singakademie Frankfurt-Oder gemeinsam mit Mitgliedern des Brandenburgischen Staatsorchesters Frankfurt. Chorleiter Rudolf Tirsch sagte gegenüber der Oderwelle:
2: Wir beginnen mit dem großen Chor mit klassischen Liedern, dann kommt der Kammerchor, sakrale Kunst sozusagen bis Bruckner. Wir bedenken mit einem ukrainischen Ave Maria und einem Choral aus unserem Nachbarland Polen, unseren Nachbarn im Osten im Kammerchor, und genauso werden wir im Kammerchor dann Liebeslyrik des 20. Jahrhunderts und ganz aktuelle bieten, wie zum Beispiel In This Heart von Shined O'Connor. Im weiteren Verlauf des Programms ein chorsinfonisches Hauptwerk, dieses wunderschöne Gloria in D von Antonio Vivaldi, und fast jeder kennt, auch Leute, die sonst mit Klassik nicht in Berührung groß kommen, die Jahreszeiten von Vivaldi, zumindest den Frühling und meistens noch den Sommer. In der Werbung wird das viel gebracht, und in diesem Duktus ist auch dieses ganze wunderschöne Gloria, was wir bieten werden.
1: Beginn in der St. Marienkirche ist um 22 Uhr, der Eintritt ist frei. Soweit das Neueste aus unserer Region. Aktuelles aus aller Welt wieder zur nächsten vollen Stunde in den Nachrichten der Oderwelle.
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1: Heute gibt's einen überwiegend blauen Himmel mit vereinzelten Wolken bei Höchstwerten von 23 Grad. Abends ist es überwiegend dicht bewölkt. Die Temperaturen liegen zwischen 17 und 21 Grad. Auch nachts sind Teile des Himmels mit Wolken bedeckt bei einer Temperatur von 12 Grad. Morgens des Tages über überwiegend dicht bewölkt. Die Temperaturen erreichen bis zu 25 Grad.
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1: Der Oderwelle Verkehrsservice, sonst liegen derzeit keine Meldungen über Verkehrsbehinderung vor. Die Oderwelle wünscht auch weiterhin eine gute und sichere Fahrt.

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2: Im Studio Matthias Kajales. Die USA haben erneut Ziele im Iran angegriffen. Nach eigenen Angaben traf das Militär rund 90 Einrichtungen. Der Iran meldete Explosionen in mehreren Küstenstädten und griff im Gegenzug US-Stützpunkte in der Region an. Die Sorge vor einer weiteren Eskalation wächst. Bundeskriminalamt und Bundespolizei sollen künftig mehr digitale Werkzeuge einsetzen dürfen, darunter KI-gestützte Foto- und Spracherkennung. Innenminister Dobrindt sieht darin moderne Ermittlungsarbeit. Kritiker warnen vor Eingriffen in die Privatsphäre. In Deutschland sind 2150 Menschen im vergangenen Jahr durch Drogen gestorben. Jeder vierte ist jünger als 30. Ein Rekordniveau schlägt der Drogenbeauftragte der Bundesregierung Henrik Streeck Alarm.
3: Das Besorgniserregende daran ist, dass jeder vierte Drogentote mittlerweile unter 30 Jahre ist und die Zahl der unter 20-Jährigen, die verstorben sind, also wirklich Jugendliche, hat sich seit 2021 fast verdoppelt. Es sollte uns alle wachrütteln, dass wir ein so hohes Rekordniveau an Drogen Toten haben, dass wir auch daran arbeiten, auch als gesamte Gesellschaft daran arbeiten, dass wir hier mehr in die Prävention investieren, mehr in die Aufklärung investieren. Hier machen wir zu wenig, weil Drogenkonsumierende auch keine Lobby haben.
2: Die Bundeswehr will 2027 erstmals eigene Testsatelliten ins All schicken. Zwei davon sollen andere Satelliten überwachen, zwei weitere Störtechnik erproben. Das Verteidigungsministerium spricht von einem Schritt zu mehr Sicherheit im Weltraum. Kritiker warnen vor offensiven Fähigkeiten.
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2: Heute gibt's einen überwiegend blauen Himmel mit vereinzelten Wolken bei Höchstwerten von 23 Grad. Abends ist es überwiegend dicht bewölkt. Die Temperaturen liegen zwischen 17 und 21 Grad. Auch nachts sind Teile des Himmels mit Wolken bedeckt bei einer Temperatur von 12 Grad. Morgen ist es tagsüber überwiegend dicht bewölkt. Die Temperaturen erreichen bis zu 25 Grad.
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2: Wunderschönen guten Morgen, der Oderwelle Verkehrsservice A12 Berlin Richtung Frankfurt-Oder. Zwischen Briesen und Müllrose steht ein defekter LKW. Auf der rechten Spur fahren Sie hier bitte dementsprechend vorsichtig. Geblitzt wird heute noch unter anderem in Klingenthal in Richtung Birnbaumsmühle.
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2: Nach 7 Uhr, ein sonniger Donnerstagmorgen. Ich bin Matthias Kajales, freue mich, dass Sie mit dabei sind. Schönen guten Tag und Hallihallo.
4: Er

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1: Im Studio Matthias Kajanis, schönen guten Morgen. Für mehr als 700.000 Schülerinnen und Schüler in Brandenburg und Berlin beginnen heute die Sommerferien. Bis zum 24. August bleiben die Schulen damit geschlossen. In Teilen von Frankfurt-Oder gibt es heute wegen einer beschädigten Fernwärmeleitung in der Gubner Straße kein Warmwasser. Betroffen sind unter anderem Anwohner im Buschmühlenweg am Karthausplatz, in der Gubner Straße, der Güllendorfer Straße und der Lindenstraße. Die Unterbrechung dauert voraussichtlich bis 18 Uhr. Mit einer Notreparatur soll eine längere Störung verhindert werden. Der endgültige Austausch der Leitung erfolgt zu einem späteren Zeitpunkt. Darüber wollen die Stadtwerke rechtzeitig informieren. Zum Auftakt des Hansestadtfest Bunter Hering erklingt heute in der St. Marienkirche Antonio Vivaldis Gloria in D-Dur sowie A Cappella-Werke aus verschiedenen Epochen. Es musizieren der große Chor und Kammerchor der Singakademie Frankfurt-Oder gemeinsam mit Mitgliedern des Brandenburgischen Staatsorchesters Frankfurt. Chorleiter Rudolf Tirsch sagte gegenüber der Oderwelle:
2: Wir beginnen mit dem großen Chor mit klassischen Liedern, dann kommt der Kammerchor, sakrale Kunst sozusagen bis Bruckner. Wir bedenken mit einem ukrainischen Ave Maria und einem Choral aus unserem Nachbarland Polen, unseren Nachbarn im Osten im Kammerchor, und genauso werden wir im Kammerchor dann Liebeslyrik des 20. Jahrhunderts und ganz aktuelle bieten, wie zum Beispiel In This Heart von Shine O'Connor. Im weiteren Verlauf des Programms ein chorsinfonisches Hauptwerk, dieses wunderschöne Gloria in D von Antonio Vivaldi, und fast jeder kennt, auch Leute, die sonst mit Klassik nicht in Berührung groß kommen, die Jahreszeiten von Vivaldi, zumindest den Frühling und meistens noch den Sommer. In der Werbung wird das viel gebracht, und in diesem Duktus ist auch dieses ganze wunderschöne Gloria, was wir bieten werden.
1: Beginn in der St. Marienkirche ist um 22 Uhr, der Eintritt ist frei. Soweit das Neueste aus unserer Region. Aktuelles aus aller Welt wieder zur nächsten vollen Stunde in den Nachrichten der Oderwelle.
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1: Heute gibt's einen überwiegend blauen Himmel mit vereinzelten Wolken bei Höchstwerten von 23 Grad. Abends ist es überwiegend dicht bewölkt. Die Temperaturen liegen zwischen 17 und 21 Grad. Auch nachts sind Teile des Himmels mit Wolken bedeckt bei einer Temperatur von 12 Grad. Morgen ist es tagsüber überwiegend dicht bewölkt. Die Temperaturen erreichen bis zu 25 Grad.
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1: Wunderschönen guten Morgen, der Oderwelle Verkehrsservice A12 Berlin Richtung Frankfurt-Oder. Zwischen Briesen und Müllrose steht ein defekter LKW. Auf der rechten Spur fahren Sie hier bitte dementsprechend vorsichtig. Geblitzt wird heute noch unter anderem in Klingenthal in Richtung Birnbaumsmühle.

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2: Im Studio Matthias Kajales. Die USA haben erneut Ziele im Iran angegriffen. Nach eigenen Angaben traf das Militär rund 90 Einrichtungen. Der Iran meldete Explosionen in mehreren Küstenstädten und griff im Gegenzug US-Stützpunkte in der Region an. Die Sorge vor einer weiteren Eskalation wächst. Bundeskriminalamt und Bundespolizei sollen künftig mehr digitale Werkzeuge einsetzen dürfen, darunter KI-gestützte Foto- und Spracherkennung. Innenminister Dobrindt sieht darin moderne Ermittlungsarbeit. Kritiker warnen vor Eingriffen in die Privatsphäre. Gut 10 Wochen vor der Landtagswahl bleibt die AfD stärkste Kraft in Mecklenburg-Vorpommern. Laut einer neuen Infratest-DiMAP-Umfrage im Auftrag des NDR kommt sie auf 36%. Die SPD von Ministerpräsident Manuela Schwesig legt auf 29% zu. Zusammen mit der Linken und den Grünen käme Rot-Rot-Grün auf eine knappe Mehrheit. Die CDU fällt auf 9%. Das BSW würde mit 4% den Einzug in den Landtag verpassen. Schwesig bleibt zudem deutlich beliebter als AfD-Spitzenkandidat Leif Erik Holm. Die Bundeswehr will 2027 erstmals eigene Testsatelliten ins All schicken. Zwei davon sollen andere Satelliten überwachen, zwei weitere Störtechnik erproben. Das Verteidigungsministerium spricht von einem Schritt zu mehr Sicherheit im Weltraum. Kritiker warnen vor offensiven Fähigkeiten.
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2: Heute ist es meist sonnig, nur ein paar Wolken am Himmel. Die Temperaturen steigen auf bis zu 25 Grad. Am Abend bleibt es teils heiter, teils wolkig. In der Nacht kühlt es sich auf 13 Grad ab. Dazu sind einzelne kräftige Böen möglich. Morgen bleibt es überwiegend bewölkt. Die Sonne zeigt sich nur selten. Die Temperaturen liegen zwischen 13 und 26 Grad.
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2: Wunderschönen guten Morgen, der Oderwelle Verkehrsservice A12 Berlin Richtung Frankfurt-Oder. Zwischen Wiesen und Müllrose steht ein defekter LKW. Auf der rechten Spur fahren Sie hier bitte dementsprechend vorsichtig. Geblitzt wird heute noch unter anderem in Klingenthal in Richtung Birnbaumsmühle.
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2: Kurz nach 8 Uhr, einen wunderschönen Donnerstagmorgen. Die Sonne scheint, bis zu 25 Grad sollen wir heute bekommen. Na, das passt doch zum bunten Hering. Sonnenschein und gutes Wetter. Kann also nichts mehr schiefgehen. Hier ist die passende Musik. Hier ist Billy Idol mit Hot in the City. Ich bin Matthias. Schönen guten Morgen. Ich

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1: Im Studio Matthias Kajalis, schönen guten Morgen. Für mehr als 700.000 Schülerinnen und Schüler in Brandenburg und Berlin beginnen heute die Sommerferien. Bis zum 24. August bleiben die Schulen damit geschlossen. In Teilen von Frankfurt-Oder gibt es heute wegen einer beschädigten Fernwärmeleitung in der Gubner Straße kein Warmwasser. Betroffen sind unter anderem Anwohner im Buschmühlenweg am Karthausplatz, in der Gubner Straße, der Güllendorfer Straße und der Lindenstraße. Die Unterbrechung dauert voraussichtlich bis 18 Uhr. Mit einer Notreparatur soll eine längere Störung verhindert werden. Der endgültige Austausch der Leitung erfolgt zu einem späteren Zeitpunkt. Darüber wollen die Stadtwerke rechtzeitig informieren. Zum Auftakt des Hansestadtfest Bunter Hering erklingt heute in der St. Marienkirche Antonio Vivaldis Gloria in D-Dur sowie A Cappella-Werke aus verschiedenen Epochen. Es musizieren der große Chor und Kammerchor der Singakademie Frankfurt-Oder gemeinsam mit Mitgliedern des Brandenburgischen Staatsorchesters Frankfurt. Chorleiter Rudolf Tirsch sagte gegenüber der Oderwelle:
2: Wir beginnen mit dem großen Chor mit klassischen Liedern, dann kommt der Kammerchor, sakrale Kunst sozusagen bis Bruckner. Wir bedenken mit einem ukrainischen Ave Maria und einem Choral aus unserem Nachbarland Polen, unseren Nachbarn im Osten im Kammerchor, und genauso werden wir im Kammerchor dann Liebeslyrik des 20. Jahrhunderts und ganz aktuelle bieten, wie zum Beispiel In This Heart von Shined O'Connor. Im weiteren Verlauf des Programms ein chorsinfonisches Hauptwerk, dieses wunderschöne Gloria in D von Antonio Vivaldi, und fast jeder kennt, auch Leute, die sonst mit Klassik nicht in Berührung groß kommen, die Jahreszeiten von Vivaldi, zumindest den Frühling und meistens noch den Sommer. In der Werbung wird das viel gebracht, und in diesem Duktus ist auch dieses ganze wunderschöne Gloria, was wir bieten werden.
1: Beginn in der St. Marienkirche ist um 22 Uhr, der Eintritt ist frei. Soweit das Neueste aus unserer Region. Aktuelles aus aller Welt wieder zur nächsten vollen Stunde in den Nachrichten der Oderwelle.
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1: Heute ist es meist sonnig, nur ein paar Wolken am Himmel. Die Temperaturen steigen auf bis zu 25 Grad. Am Abend bleibt es teils heiter, teils wolkig. In der Nacht kühlt es sich auf 13 Grad ab. Dazu sind einzelne kräftige Böen möglich. Morgen bleibt es überwiegend bewölkt. Die Sonne zeigt sich nur selten. Die Temperaturen liegen zwischen 13 und 26 Grad.
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1: Wunderschönen guten Morgen, der Oderwelle Verkehrsservice A12 Berlin Richtung Frankfurt-Oder. Zwischen Briesen und Müllrose steht ein defekter LKW auf der rechten Spur. Fahren Sie hier bitte dementsprechend vorsichtig. Geblitzt wird heute noch unter anderem in Klingenthal in Richtung Birnbaumsmühle.

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2: Im Studio Matthias Kajales. Die USA haben erneut Ziele im Iran angegriffen. Nach eigenen Angaben traf das Militär rund 90 Einrichtungen. Der Iran meldete Explosionen in mehreren Küstenstädten und griff im Gegenzug US-Stützpunkte in der Region an. Die Sorge vor einer weiteren Eskalation wächst. Bundeskriminalamt und Bundespolizei sollen künftig mehr digitale Werkzeuge einsetzen dürfen, darunter KI-gestützte Foto- und Spracherkennung. Innenminister Dobrindt sieht darin moderne Ermittlungsarbeit. Kritiker warnen vor Eingriffen in die Privatsphäre. Gut 10 Wochen vor der Landtagswahl bleibt die AfD stärkste Kraft in Mecklenburg-Vorpommern. Laut einer neuen Infratest-DiMAP-Umfrage im Auftrag des NDR kommt sie auf 36%. Die SPD von Ministerpräsident Manuela Schwesig legt auf 29% zu. Zusammen mit der Linken und den Grünen käme Rot-Rot-Grün auf eine knappe Mehrheit. Die CDU fällt auf 9%. Das BSW würde mit 4% den Einzug in den Landtag verpassen. Schwesig bleibt zudem deutlich beliebter als AfD-Spitzenkandidat Leif Erik Holm. Die Bundeswehr will 2027 erstmals eigene Testsatelliten ins All schicken. Zwei davon sollen andere Satelliten überwachen, zwei weitere Störtechnik erproben. Das Verteidigungsministerium spricht von einem Schritt zu mehr Sicherheit im Weltraum. Kritiker warnen vor offensiven Fähigkeiten.
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2: Heute ist es meist sonnig, nur ein paar Wolken am Himmel. Die Temperaturen steigen auf bis zu 25 Grad. Am Abend bleibt es teils heiter, teils wolkig. In der Nacht kühlt es sich auf 13 Grad ab. Dazu sind einzelne kräftige Böen möglich. Morgen bleibt es überwiegend bewölkt. Die Sonne zeigt sich nur selten. Die Temperaturen liegen zwischen 13 und 26 Grad.
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2: Wunderschönen guten Morgen, der Oderwelle Verkehrsservice A12 Berlin Richtung Frankfurt-Oder. Zwischen Briesen und Müllrose steht ein defekter LKW auf der rechten Spur. Fahren Sie hier bitte dementsprechend vorsichtig. Geblitzt wird heute noch unter anderem in Klingenthal in Richtung Birnbaumsmühle.
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1: Im Studio Matthias Kajanis, schönen guten Morgen. Für mehr als 700.000 Schülerinnen und Schüler in Brandenburg und Berlin beginnen heute die Sommerferien. Bis zum 24. August bleiben die Schulen damit geschlossen. In Teilen von Frankfurt-Oder gibt es heute wegen einer beschädigten Fernwärmeleitung in der Gubner Straße kein Warmwasser. Betroffen sind unter anderem Anwohner im Buschmühlenweg am Karthausplatz, in der Gubner Straße, der Güllendorfer Straße und der Lindenstraße. Die Unterbrechung dauert voraussichtlich bis 18 Uhr. Mit einer Notreparatur soll eine längere Störung verhindert werden. Der endgültige Austausch der Leitung erfolgt zu einem späteren Zeitpunkt. Darüber wollen die Stadtwerke rechtzeitig informieren. Zum Auftakt des Hansestadtfest Bunter Hering erklingt heute in der St. Marienkirche Antonio Vivaldis Gloria in D-Dur sowie A Cappella-Werke aus verschiedenen Epochen. Es musizieren der große Chor und Kammerchor der Singakademie Frankfurt-Oder gemeinsam mit Mitgliedern des Brandenburgischen Staatsorchesters Frankfurt. Chorleiter Rudolf Tirsch sagte gegenüber der Oderwelle:
2: Wir beginnen mit dem großen Chor mit klassischen Liedern, dann kommt der Kammerchor, sakrale Kunst sozusagen bis Bruckner. Wir bedenken mit einem ukrainischen Ave Maria und einem Choral aus unserem Nachbarland Polen, unseren Nachbarn im Osten im Kammerchor, und genauso werden wir im Kammerchor dann Liebeslyrik des 20. Jahrhunderts und ganz aktuelle bieten, wie zum Beispiel In This Heart von Shined O'Connor. Im weiteren Verlauf des Programms ein chorsinfonisches Hauptwerk, dieses wunderschöne Gloria in D von Antonio Vivaldi, und fast jeder kennt, auch Leute, die sonst mit Klassik nicht in Berührung groß kommen, die Jahreszeiten von Vivaldi, zumindest den Frühling und meistens noch den Sommer. In der Werbung wird das viel gebracht, und in diesem Duktus ist auch dieses ganze wunderschöne Gloria, was wir bieten werden.
1: Beginn in der St. Marienkirche ist um 22 Uhr. Der Eintritt ist frei. Soweit das Neueste aus unserer Region. Aktuelles aus aller Welt wieder zur nächsten vollen Stunde in den Nachrichten der Oderwelle.
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1: Heute ist es meist sonnig, nur ein paar Wolken am Himmel. Die Temperaturen steigen auf bis zu 25 Grad. Am Abend bleibt es teils heiter, teils wolkig. In der Nacht kühlt es sich auf 13 Grad ab. Dazu sind einzelne kräftige Böen möglich. Morgen bleibt es überwiegend bewölkt. Die Sonne zeigt sich nur selten. Die Temperaturen liegen zwischen 13 und 26 Grad.
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1: Wunderschönen guten Morgen, der Oderwelle Verkehrsservice A12 Berlin Richtung Frankfurt-Oder. Zwischen Wiesen und Müllrose steht ein defekter LKW auf der rechten Spur. Fahren Sie hier bitte dementsprechend vorsichtig. Geblitzt wird heute noch unter anderem in Klingenthal in Richtung Birnbaumsmühle.

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2: Im Studio Matthias Kajales. Die USA haben erneut Ziele im Iran angegriffen. Nach eigenen Angaben traf das Militär rund 90 Einrichtungen. Der Iran meldete Explosionen in mehreren Küstenstädten und griff im Gegenzug US-Stützpunkte in der Region an. Die Sorge vor einer weiteren Eskalation wächst. Bundeskriminalamt und Bundespolizei sollen künftig mehr digitale Werkzeuge einsetzen dürfen, darunter KI-gestützte Foto- und Spracherkennung. Innenminister Dobrindt sieht darin moderne Ermittlungsarbeit. Kritiker warnen vor Eingriffen in die Privatsphäre. Gut 10 Wochen vor der Landtagswahl bleibt die AfD stärkste Kraft in Mecklenburg-Vorpommern. Laut einer neuen Infratest-DiMAP-Umfrage im Auftrag des NDR kommt sie auf 36%. Die SPD von Ministerpräsident Manuela Schwesig legt auf 29% zu. Zusammen mit der Linken und den Grünen käme Rot-Rot-Grün auf eine knappe Mehrheit. Die CDU fällt auf 9%. Das BSW würde mit 4% den Einzug in den Landtag verpassen. Schwesig bleibt zudem deutlich beliebter als AfD-Spitzenkandidat Leif Erik Holm. Die Bundeswehr will 2027 erstmals eigene Testsatelliten ins All schicken. Zwei davon sollen andere Satelliten überwachen, zwei weitere Störtechnik erproben. Das Verteidigungsministerium spricht von einem Schritt zu mehr Sicherheit im Weltraum. Kritiker warnen vor offensiven Fähigkeiten.
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2: Heute ist es meist sonnig, nur ein paar Wolken am Himmel. Die Temperaturen steigen auf bis zu 25 Grad. Am Abend bleibt es teils heiter, teils wolkig. In der Nacht kühlt es sich auf 13 Grad ab. Dazu sind einzelne kräftige Böen möglich. Morgen bleibt es überwiegend bewölkt. Die Sonne zeigt sich nur selten. Die Temperaturen liegen zwischen 13 und 26 Grad.
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2: Der Oderwelle Verkehrsservice. Sonst liegen derzeit keine Meldungen über Verkehrsbehinderung vor. Die Oderwelle wünscht auch weiterhin eine gute und sichere Fahrt.

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1: Im Studio Matthias Kajanis, schönen guten Tag. Für mehr als 700.000 Schülerinnen und Schüler in Brandenburg und Berlin beginnen heute die Sommerferien. Bis zum 24. August bleiben die Schulen damit geschlossen. In Teilen von Frankfurt-Oder gibt es heute wegen einer beschädigten Fernwärmeleitung in der Gubner Straße kein Warmwasser. Betroffen sind unter anderem Anwohner im Buschmühlenweg am Karthausplatz, in der Gubner Straße, der Güllendorfer Straße und der Lindenstraße. Die Unterbrechung dauert voraussichtlich bis 18 Uhr. Mit einer Notreparatur soll eine längere Störung verhindert werden. Der endgültige Austausch der Leitung erfolgt zu einem späteren Zeitpunkt. Darüber wollen die Stadtwerke rechtzeitig informieren. Zum Auftakt des Hansestadtfest Bunter Hering erklingt heute in der St. Marienkirche Antonio Vivaldis Gloria in D-Dur sowie A Cappella-Werke aus verschiedenen Epochen. Es musizieren der große Chor und Kammerchor der Singakademie Frankfurt-Oder gemeinsam mit Mitgliedern des Brandenburgischen Staatsorchesters Frankfurt. Chorleiter Rudolf Tirsch sagte gegenüber der Oderwelle:
2: Wir beginnen mit dem großen Chor mit klassischen Liedern, dann kommt der Kammerchor, sakrale Kunst sozusagen bis Bruckner. Wir bedenken mit einem ukrainischen Ave Maria und einem Choral aus unserem Nachbarland Polen, unseren Nachbarn im Osten im Kammerchor, und genauso werden wir im Kammerchor dann Liebeslyrik des 20. Jahrhunderts und ganz aktuelle bieten, wie zum Beispiel In This Heart von Shine O'Connor. Im weiteren Verlauf des Programms ein chorsinfonisches Hauptwerk, dieses wunderschöne Gloria in D von Antonio Vivaldi, und fast jeder kennt, auch Leute, die sonst mit Klassik nicht in Berührung groß kommen, die Jahreszeiten von Vivaldi, zumindest den Frühling und meistens noch den Sommer. In der Werbung wird das viel gebracht, und in diesem Duktus ist auch dieses ganze wunderschöne Gloria, was wir bieten werden.
1: Beginn in der St. Marienkirche ist um 22 Uhr, der Eintritt ist frei. Soweit das Neueste aus unserer Region. Aktuell ist aus aller Welt wieder zur nächsten vollen Stunde in den Nachrichten der Oderwelle.
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2: Im Studio Matthias Kajales. Die USA haben erneut Ziele im Iran angegriffen. Nach eigenen Angaben traf das Militär rund 90 Einrichtungen. Der Iran meldete Explosionen in mehreren Küstenstädten und griff im Gegenzug US-Stützpunkte in der Region an. Die Sorge vor einer weiteren Eskalation wächst. Bundeskriminalamt und Bundespolizei sollen künftig mehr digitale Werkzeuge einsetzen dürfen, darunter KI-gestützte Foto- und Spracherkennung. Innenminister Dobrindt sieht darin moderne Ermittlungsarbeit. Kritiker warnen vor Eingriffen in die Privatsphäre. Gut 10 Wochen vor der Landtagswahl bleibt die AfD stärkste Kraft in Mecklenburg-Vorpommern. Laut einer neuen Infratest-DiMAP-Umfrage im Auftrag des NDR kommt sie auf 36%. Die SPD von Ministerpräsident Manuela Schwesig legt auf 29% zu. Zusammen mit der Linken und den Grünen käme Rot-Rot-Grün auf eine knappe Mehrheit. Die CDU fällt auf 9%. Das BSW würde mit 4% den Einzug in den Landtag verpassen. Schwesig bleibt zudem deutlich beliebter als AfD-Spitzenkandidat Leif-Erik Holm. Die Bundeswehr will 2027 erstmals eigene Testsatelliten ins All schicken. 2 davon sollen andere Satelliten überwachen, 2 weitere Störtechnik erproben. Das Verteidigungsministerium spricht von einem Schritt zu mehr Sicherheit im Weltraum. Kritiker warnen vor offensiven Fähigkeiten.
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2: Heute ist es meist sonnig, nur ein paar Wolken am Himmel. Die Temperaturen steigen auf bis zu 25 Grad. Am Abend bleibt es teils heiter, teils wolkig. In der Nacht kühlt es sich auf 13 Grad ab. Dazu sind einzelne kräftige Böen möglich. Morgen bleibt es überwiegend bewölkt. Die Sonne zeigt sich nur selten. Die Temperaturen liegen zwischen 13 und 26 Grad.
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2: Der Oderwelle Verkehrsservice. Sonst liegen derzeit keine Meldungen über Verkehrsbehinderung vor. Die Oderwelle wünscht auch weiterhin eine gute und sichere Fahrt.

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1: Die Sängerin Bonnie Tyler ist nach langer Krankheit mit 75 Jahren gestorben. Auf der Webseite der Sängerin heißt es, Bonnies Familie und ihr Team geben mit tiefem Bedauern bekannt, dass Bonnie gestern Abend unerwartet in einem Krankenhaus in Portugal an den Folgen der Krankheit, wegen der sie behandelt wurde, verstorben ist. Lost in France, It's a Heart Age, Total Eclipse of the Heart, Taylors größte Hits. Mehr zum Tode von Bonnie Tyler in den nächsten Nachrichten der Oderwelle um 12 Uhr. Außerdem wird die Oderwelle heute Abend von 18 bis 20 Uhr ein Bonnie Tyler Special ausstrahlen.
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1: Im Studio Matthias Kajanis, schönen guten Tag. Für mehr als 700.000 Schülerinnen und Schüler in Brandenburg und Berlin beginnen heute die Sommerferien. Bis zum 24. August bleiben die Schulen damit geschlossen. In Teilen von Frankfurt-Oder gibt es heute wegen einer beschädigten Fernwärmeleitung in der Gubner Straße kein Warmwasser. Betroffen sind unter anderem Anwohner im Buschmühlenweg am Karthausplatz, in der Gubner Straße, der Güllendorfer Straße und der Lindenstraße. Die Unterbrechung dauert voraussichtlich bis 18 Uhr. Mit einer Notreparatur soll eine längere Störung verhindert werden. Der endgültige Austausch der Leitung erfolgt zu einem späteren Zeitpunkt. Darüber wollen die Stadtwerke rechtzeitig informieren. Zum Auftakt des Hansestadtfest Bunter Hering erklingt heute in der St. Marienkirche Antonio Vivaldis Gloria in D-Dur sowie A Cappella-Werke aus verschiedenen Epochen. Es musizieren der große Chor und Kammerchor der Singakademie Frankfurt-Oder gemeinsam mit Mitgliedern des Brandenburgischen Staatsorchesters Frankfurt. Chorleiter Rudolf Tirsch sagte gegenüber der Oderwelle:
2: Wir beginnen mit dem großen Chor mit klassischen Liedern, dann kommt der Kammerchor, sakrale Kunst sozusagen bis Bruckner. Wir bedenken mit einem ukrainischen Ave Maria und einem Choral aus unserem Nachbarland Polen, unseren Nachbarn im Osten im Kammerchor, und genauso werden wir im Kammerchor dann Liebeslyrik des 20. Jahrhunderts und ganz aktuelle bieten, wie zum Beispiel In This Heart von Shine O'Connor. Im weiteren Verlauf des Programms ein chorsinfonisches Hauptwerk, dieses wunderschöne Gloria in D von Antonio Vivaldi, und fast jeder kennt, auch Leute, die sonst mit Klassik nicht in Berührung groß kommen, die Jahreszeiten von Vivaldi, zumindest den Frühling und meistens noch den Sommer. In der Werbung wird das viel gebracht, und in diesem Duktus ist auch dieses ganze wunderschöne Gloria, was wir bieten werden.
1: Beginn in der St. Marienkirche ist um 22 Uhr. Der Eintritt ist frei. Soweit das Neueste aus unserer Region. Aktuelles aus aller Welt wieder zur nächsten vollen Stunde in den Nachrichten der Oderwelle.
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2: Im Studio Matthias Kajales. Deutschland kauft US-Marschflugkörper vom Typ Tomahawk. Es hat Bundeskanzler Friedrich Merz nach einer Einigung mit den USA bekannt gegeben. Die Waffen sollen in Deutschland stationiert werden und nach seinen Worten eine wichtige Lücke in der Verteidigung schließen. Gleichzeitig will die Bundesregierung langfristig eigene europäische Mittelstreckenwaffen entwickeln. Gut 10 Wochen vor der Landtagswahl bleibt die AfD stärkste Kraft in Mecklenburg-Vorpommern. Laut einer neuen Infratest-DiMAP-Umfrage im Auftrag des NDR kommt sie auf 36%. Die SPD von Ministerpräsident Manuela Schwesig legt auf 29% zu. Zusammen mit der Linken und den Grünen käme Rot-Rot-Grün auf eine knappe Mehrheit. Die CDU fällt auf 9%. Das BSW würde mit 4% den Einzug in den Landtag verpassen. Schwesig bleibt zudem deutlich beliebter als AfD-Spitzenkandidat Leif Erik Holm. Nach der tödlichen Attacke auf einen Zugbegleiter hat das Landgericht Zweibrücken den 26-jährigen Täter zu 10 Jahren Haft wegen Körperverletzung mit Todesfolge verurteilt. Das Urteil ist noch nicht rechtskräftig. Die Rocklegende Bonnie Tyler ist tot. Die britische Sängerin ist im Alter von 75 Jahren in einem Krankenhaus in Portugal gestorben. Das bestätigte ihre Familie. Mit ihrer markanten Reibeisenstimme wurde Bonnie Tyler weltweit berühmt. Zu ihren größten Hits zählten Total Eclipse of the Heart, Holding Out for a Hero und It's a Heart Hit. Bis zuletzt stand die Sängerin auf der Bühne.
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2: Heute ist es meist sonnig, nur ein paar Wolken am Himmel. Die Temperaturen steigen auf bis zu 25 Grad. Am Abend bleibt es teils heiter, teils wolkig. In der Nacht kühlt es sich auf 13 Grad ab. Dazu sind einzelne kräftige Böen möglich. Morgen bleibt es überwiegend bewölkt. Die Sonne zeigt sich nur selten. Die Temperaturen liegen zwischen 13 und 26 Grad.
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2: Der Oderwelle Verkehrsservice, sonst liegen derzeit keine Meldungen über Verkehrsbehinderung vor. Die Oderwelle wünscht auch weiterhin eine gute und sichere Fahrt.
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2: Kurz nach 12 Uhr hier auf 91.7 Ihrer Oderwelle. 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Die Sängerin Bonnie Tyler ist mit 75 Jahren gestorben. 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
1: Im Studio Matthias Kajades, schönen guten Tag. Für mehr als 700.000 Schülerinnen und Schüler in Brandenburg und Berlin beginnen heute die Sommerferien. Bis zum 24. August bleiben die Schulen damit geschlossen. In Teilen von Frankfurt-Oder gibt es heute wegen einer beschädigten Fernwärmeleitung in der Gubner Straße kein Warmwasser. Betroffen sind unter anderem Anwohner im Buschmühlenweg am Karthausplatz, in der Gubner Straße, der Güllendorfer Straße und der Lindenstraße. Die Unterbrechung dauert voraussichtlich bis 18 Uhr. Mit einer Notreparatur soll eine längere Störung verhindert werden. Der endgültige Austausch der Leitung erfolgt zu einem späteren Zeitpunkt. Darüber wollen die Stadtwerke rechtzeitig informieren. Zum Auftakt des Hansestadtfest Bunter Hering erklingt heute in der St. Marienkirche Antonio Vivaldis Gloria in D-Dur sowie A Cappella-Werke aus verschiedenen Epochen. Es musizieren der große Chor und Kammerchor der Singakademie Frankfurt-Oder gemeinsam mit Mitgliedern des Brandenburgischen Staatsorchesters Frankfurt. Chorleiter Rudolf Tirsch sagte gegenüber der Oderwelle:
2: Wir beginnen mit dem großen Chor mit klassischen Liedern, dann kommt der Kammerchor, sakrale Kunst sozusagen bis Bruckner. Wir bedenken mit einem ukrainischen Ave Maria und einem Choral aus unserem Nachbarland Polen, unseren Nachbarn im Osten im Kammerchor, und genauso werden wir im Kammerchor dann Liebeslyrik des 20. Jahrhunderts und ganz aktuelle bieten, wie zum Beispiel In This Heart von Shined O'Connor. Im weiteren Verlauf des Programms ein chorsinfonisches Hauptwerk, dieses wunderschöne Gloria in D von Antonio Vivaldi, und fast jeder kennt, auch Leute, die sonst mit Klassik nicht in Berührung groß kommen, die Jahreszeiten von Vivaldi, zumindest den Frühling und meistens noch den Sommer. In der Werbung wird das viel gebracht, und in diesem Duktus ist auch dieses ganze wunderschöne Gloria, was wir bieten werden.
1: Beginn in der St. Marienkirche ist um 22 Uhr, der Eintritt ist frei. Soweit das Neueste aus unserer Region. Aktuelles aus aller Welt wieder zur nächsten vollen Stunde in den Nachrichten der Oderwelle.
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1: Im Studio Matthias Kajales. Deutschland kauft US-Marschflugkörper vom Typ Tomahawk. Das hat Bundeskanzler Friedrich Merz nach einer Einigung mit den USA bekannt gegeben. Die Waffen sollen in Deutschland stationiert werden und nach seinen Worten eine wichtige Lücke in der Verteidigung schließen. Gleichzeitig will die Bundesregierung langfristig eigene europäische Mittelstreckenwaffen entwickeln. Gut 10 Wochen vor der Landtagswahl bleibt die AfD stärkste Kraft in Mecklenburg-Vorpommern. Laut einer neuen Infratest-DiMAP-Umfrage im Auftrag des NDR kommt sie auf 36%. Die SPD von Ministerpräsident Manuela Schwesig legt auf 29% zu. Zusammen mit der Linken und den Grünen käme Rot-Rot-Grün auf eine knappe Mehrheit. Die CDU fällt auf 9%. Das BSW würde mit 4% den Einzug in den Landtag verpassen. Schwesig bleibt zudem deutlich beliebter als AfD-Spitzenkandidat Leif-Erik Holm. Nach der tödlichen Attacke auf einen Zugbegleiter hat das Landgericht Zweibrücken den 26-jährigen Täter zu 10 Jahren Haft wegen Körperverletzung mit Todesfolge verurteilt. Das Urteil ist noch nicht rechtskräftig. Die Rocklegende Bonnie Tyler ist tot. Die britische Sängerin ist im Alter von 75 Jahren in einem Krankenhaus in Portugal gestorben. Das bestätigte ihre Familie. Mit ihrer markanten Reibeisenstimme wurde Bonnie Tyler weltweit berühmt. Zu ihren größten Hits zählten Total Eclipse of the Heart, Holding Out for a Hero und It's a Heartache. Bis zuletzt stand die Sängerin auf der Bühne.
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1: Heute ist es meist sonnig, nur ein paar Wolken am Himmel, die Temperaturen steigen auf bis zu 25 Grad. Am Abend bleibt es teils heiter, teils wolkig, in der Nacht kühlt es sich auf 13 Grad ab. Dazu sind einzelne kräftige Böen möglich. Morgen bleibt es überwiegend bewölkt, die Sonne zeigt sich nur selten, die Temperaturen liegen zwischen 13 und 26 Grad.
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1: Der Oderwelle Verkehrsservice, sonst liegen derzeit keine Meldungen über Verkehrsbehinderung vor. Die Oderwelle wünscht auch weiterhin eine gute und sichere Fahrt.

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1: Im Studio Matthias Kajaris. Schönen guten Tag. Für mehr als 700.000 Schülerinnen und Schüler in Brandenburg und Berlin beginnen heute die Sommerferien. Bis zum 24. August bleiben die Schulen damit geschlossen. In Teilen von Frankfurt-Oder gibt es heute wegen einer beschädigten Fernwärmeleitung in der Gubner Straße kein Warmwasser. Betroffen sind unter anderem Anwohner im Buschmühlenweg am Karthausplatz, in der Gubner Straße, der Güllendorfer Straße und der Lindenstraße. Die Unterbrechung dauert voraussichtlich bis 18 Uhr. Mit einer Notreparatur soll eine längere Störung verhindert werden. Der endgültige Austausch der Leitung erfolgt zu einem späteren Zeitpunkt. Darüber wollen die Stadtwerke rechtzeitig informieren. Zum Auftakt des Hansestadtfest Bunter Hering erklingt heute in der St. Marienkirche Antonio Vivaldis Gloria in D-Dur sowie A Cappella-Werke aus verschiedenen Epochen. Es musizieren der große Chor und Kammerchor der Singakademie Frankfurt-Oder gemeinsam mit Mitgliedern des Brandenburgischen Staatsorchesters Frankfurt. Chorleiter Rudolf Tirsch sagte gegenüber der Oderwelle:
2: Wir beginnen mit dem großen Chor mit klassischen Liedern, dann kommt der Kammerchor, sakrale Kunst sozusagen bis Bruckner. Wir bedenken mit einem ukrainischen Ave Maria und einem Choral aus unserem Nachbarland Polen, unseren Nachbarn im Osten im Kammerchor, und genauso werden wir im Kammerchor dann Liebeslyrik des 20. Jahrhunderts und ganz aktuelle bieten, wie zum Beispiel In This Heart von Shined O'Connor. Im weiteren Verlauf des Programms ein chorsinfonisches Hauptwerk, dieses wunderschöne Gloria in D von Antonio Vivaldi, und fast jeder kennt, auch Leute, die sonst mit Klassik nicht in Berührung groß kommen, die Jahreszeiten von Vivaldi, zumindest den Frühling und meistens noch den Sommer. In der Werbung wird das viel gebracht, und in diesem Duktus ist auch dieses ganze wunderschöne Gloria, was wir bieten werden.
1: Beginn in der St. Marienkirche ist um 22 Uhr. Der Eintritt ist frei. Soweit das Neueste aus unserer Region. Aktuelles aus aller Welt wieder zur nächsten vollen Stunde in den Nachrichten der Oderwelle.
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2: Im Studio Matthias Kajales.
3: Deutschland kauft US-Marschflugkörper vom Typ Tomahawk. Das hat Bundeskanzler Friedrich Merz nach einer Einigung mit den USA bekannt gegeben. Die Waffen sollen in Deutschland stationiert werden und nach seinen Worten eine wichtige Lücke in der Verteidigung schließen. Gleichzeitig will die Bundesregierung langfristig eigene europäische Mittelstreckenwaffen entwickeln. Gut 10 Wochen vor der Landtagswahl bleibt die AfD stärkste Kraft in Mecklenburg-Vorpommern. Laut einer neuen Infratest-DiMAP-Umfrage im Auftrag des NDR kommt sie auf 36%. Die SPD von Ministerpräsident Manuela Schwesig legt auf 29% zu. Zusammen mit der Linken und den Grünen käme Rot-Rot-Grün auf eine knappe Mehrheit. Die CDU fällt auf 9%. Das BSW würde mit 4% den Einzug in den Landtag verpassen. Schwesig bleibt zudem deutlich beliebter als AfD-Spitzenkandidat Leif Erik Holm. Nach der tödlichen Attacke auf einen Zugbegleiter hat das Landgericht Zweibrücken den 26-jährigen Täter zu 10 Jahren Haft wegen Körperverletzung mit Todesfolge verurteilt. Das Urteil ist noch nicht rechtskräftig. Die Rocklegende Bonnie Tyler ist tot. Die britische Sängerin ist im Alter von 75 Jahren in einem Krankenhaus in Portugal gestorben. Das bestätigte ihre Familie. Mit ihrer markanten Reibeisenstimme wurde Bonnie Tyler weltweit berühmt. Zu ihren größten Hits zählten Total Eclipse of the Heart, Holding Out for a Hero und It's a Hard Hit. Bis zuletzt stand die Sängerin auf der Bühne.
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3: Heute ist es meist sonnig, nur ein paar Wolken am Himmel. Die Temperaturen steigen auf bis zu 25 Grad. Am Abend bleibt es teils heiter, teils wolkig. In der Nacht kühlt es sich auf 13 Grad ab. Dazu sind einzelne kräftige Böen möglich. Morgen bleibt es überwiegend bewölkt. Die Sonne zeigt sich nur selten. Die Temperaturen liegen zwischen 13 und 26 Grad.
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3: Der Oderwelle Verkehrsservice. Sonst liegen derzeit keine Meldungen über Verkehrsbehinderung vor. Die Oderwelle wünscht auch weiterhin eine gute und sichere Fahrt.

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1: Im Studio Matthias Kajanis. Schönen guten Tag. Für mehr als 700.000 Schülerinnen und Schüler in Brandenburg und Berlin beginnen heute die Sommerferien. Bis zum 24. August bleiben die Schulen damit geschlossen. In Teilen von Frankfurt-Oder gibt es heute wegen einer beschädigten Fernwärmeleitung in der Gubner Straße kein Warmwasser. Betroffen sind unter anderem Anwohner im Buschmühlenweg am Karthausplatz, in der Gubner Straße, der Güllendorfer Straße und der Lindenstraße. Die Unterbrechung dauert voraussichtlich bis 18 Uhr. Mit einer Notreparatur soll eine längere Störung verhindert werden. Der endgültige Austausch der Leitung erfolgt zu einem späteren Zeitpunkt. Darüber wollen die Stadtwerke rechtzeitig informieren. Zum Auftakt des Hansestadtfest Bunter Hering erklingt heute in der St. Marienkirche Antonio Vivaldis Gloria in D-Dur sowie A Cappella-Werke aus verschiedenen Epochen. Es musizieren der große Chor und Kammerchor der Singakademie Frankfurt-Oder gemeinsam mit Mitgliedern des Brandenburgischen Staatsorchesters Frankfurt. Chorleiter Rudolf Tirsch sagte gegenüber der Oderwelle:
2: Wir beginnen mit dem großen Chor mit klassischen Liedern, dann kommt der Kammerchor, sakrale Kunst sozusagen bis Bruckner. Wir bedenken mit einem ukrainischen Ave Maria und einem Choral aus unserem Nachbarland Polen, unseren Nachbarn im Osten im Kammerchor, und genauso werden wir im Kammerchor dann Liebeslyrik des 20. Jahrhunderts und ganz aktuelle bieten, wie zum Beispiel In This Heart von Shined O'Connor. Im weiteren Verlauf des Programms ein chorsinfonisches Hauptwerk, dieses wunderschöne Gloria in D von Antonio Vivaldi, und fast jeder kennt, auch Leute, die sonst mit Klassik nicht in Berührung groß kommen, die Jahreszeiten von Vivaldi, zumindest den Frühling und meistens noch den Sommer. In der Werbung wird das viel gebracht, und in diesem Duktus ist auch dieses ganze wunderschöne Gloria, was wir bieten werden.
1: Beginn in der St. Marienkirche ist um 22 Uhr. Der Eintritt ist frei. Soweit das Neueste aus unserer Region. Aktuell ist aus aller Welt wieder zur nächsten vollen Stunde in den Nachrichten der Oderwelle.
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2: Im Studio Matthias Kajales. Deutschland kauft US-Marschflugkörper vom Typ Tomahawk. Das hat Bundeskanzler Friedrich Merz nach einer Einigung mit den USA bekannt gegeben. Die Waffen sollen in Deutschland stationiert werden und nach seinen Worten eine wichtige Lücke in der Verteidigung schließen. Gleichzeitig will die Bundesregierung langfristig eigene europäische Mittelstreckenwaffen entwickeln. Gut 10 Wochen vor der Landtagswahl bleibt die AfD stärkste Kraft in Mecklenburg-Vorpommern. Laut einer neuen Infratest-DiMAP-Umfrage im Auftrag des NDR kommt sie auf 36%. Die SPD von Ministerpräsident Manuela Schwesig legt auf 29% zu. Zusammen mit der Linken und den Grünen käme Rot-Rot-Grün auf eine knappe Mehrheit. Die CDU fällt auf 9%. Das BSW würde mit 4% den Einzug in den Landtag verpassen. Schwesig bleibt zudem deutlich beliebter als AfD-Spitzenkandidat Leif Erik Holm. Nach der tödlichen Attacke auf einen Zugbegleiter hat das Landgericht Zweibrücken den 26-jährigen Täter zu 10 Jahren Haft wegen Körperverletzung mit Todesfolge verurteilt. Das Urteil ist noch nicht rechtskräftig. Die Rocklegende Bonnie Tyler ist tot. Die britische Sängerin ist im Alter von 75 Jahren in einem Krankenhaus in Portugal gestorben. Das bestätigte ihre Familie. Mit ihrer markanten Reibeisenstimme wurde Bonnie Tyler weltweit berühmt. Zu ihren größten Hits zählten Total Eclipse of the Heart, Holding Out for a Hero und It's a Hard Hit. Bis zuletzt stand die Sängerin auf der Bühne.
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2: Heute ist es meist sonnig, nur ein paar Wolken am Himmel. Die Temperaturen steigen auf bis zu 25 Grad. Am Abend bleibt es teils heiter, teils wolkig. In der Nacht kühlt es sich auf 13 Grad ab. Dazu sind einzelne kräftige Böen möglich. Morgen bleibt es überwiegend bewölkt. Die Sonne zeigt sich nur selten. Die Temperaturen liegen zwischen 13 und 26 Grad.
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2: Der Oderwelle Verkehrsservice, sonst liegen derzeit keine Meldungen über Verkehrsbehinderung vor. Die Oderwelle wünscht auch weiterhin eine gute und sichere Fahrt.

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1: Im Studio Matthias Kajalis. Schönen guten Tag. Für mehr als 700.000 Schülerinnen und Schüler in Brandenburg und Berlin beginnen heute die Sommerferien. Bis zum 24. August bleiben die Schulen damit geschlossen. In Teilen von Frankfurt-Oder gibt es heute wegen einer beschädigten Fernwärmeleitung in der Gubner Straße kein Warmwasser. Betroffen sind unter anderem Anwohner im Buschmühlenweg am Karthausplatz, in der Gubner Straße, der Güllendorfer Straße und der Lindenstraße. Die Unterbrechung dauert voraussichtlich bis 18 Uhr. Mit einer Notreparatur soll eine längere Störung verhindert werden. Der endgültige Austausch der Leitung erfolgt zu einem späteren Zeitpunkt. Darüber wollen die Stadtwerke rechtzeitig informieren. Zum Auftakt des Hansestadtfest Bunter Hering erklingt heute in der St. Marienkirche Antonio Vivaldis Gloria in D-Dur sowie A Cappella-Werke aus verschiedenen Epochen. Es musizieren der große Chor und Kammerchor der Singakademie Frankfurt-Oder gemeinsam mit Mitgliedern des Brandenburgischen Staatsorchesters Frankfurt. Chorleiter Rudolf Zirsch sagte gegenüber der Oderwelle:
2: Wir beginnen mit dem großen Chor mit klassischen Liedern, dann kommt der Kammerchor, sakrale Kunst sozusagen bis Bruckner. Wir bedenken mit einem ukrainischen Ave Maria und einem Choral aus unserem Nachbarland Polen, unseren Nachbarn im Osten im Kammerchor, und genauso werden wir im Kammerchor dann Liebeslyrik des 20. Jahrhunderts und ganz aktuelle bieten, wie zum Beispiel In This Heart von Shine O'Connor. Im weiteren Verlauf des Programms ein chorsinfonisches Hauptwerk, dieses wunderschöne Gloria in D von Antonio Vivaldi, und fast jeder kennt, auch Leute, die sonst mit Klassik nicht in Berührung groß kommen, die Jahreszeiten von Vivaldi, zumindest den Frühling und meistens noch den Sommer. In der Werbung wird das viel gebracht, und in diesem Duktus ist auch dieses ganze wunderschöne Gloria, was wir bieten werden.
1: Beginn in der St. Marienkirche ist um 22 Uhr. Der Eintritt ist frei. Soweit das Neueste aus unserer Region. Aktuelles aus aller Welt wieder zur nächsten vollen Stunde in den Nachrichten der Oderwelle.
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1: Heute ist es meist sonnig, nur ein paar Wolken am Himmel. Die Temperaturen steigen auf bis zu 25 Grad. Am Abend bleibt es teils heiter, teils wolkig. In der Nacht kühlt es sich auf 13 Grad ab. Dazu sind einzelne kräftige Böen möglich. Morgen bleibt es überwiegend bewölkt. Die Sonne zeigt sich nur selten. Die Temperaturen liegen zwischen 13 und 26 Grad.
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1: Der Oderwelle Verkehrsservice, sonst liegen derzeit keine Meldungen über Verkehrsbehinderung vor. Die Oderwelle wünscht auch weiterhin eine gute und sichere Fahrt.

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2: Im Studio Matthias Kajales. Deutschland kauft US-Marschflugkörper vom Typ Tomahawk. Es hat Bundeskanzler Friedrich Merz nach einer Einigung mit den USA bekannt gegeben. Die Waffen sollen in Deutschland stationiert werden und nach seinen Worten eine wichtige Lücke in der Verteidigung schließen. Gleichzeitig will die Bundesregierung langfristig eigene europäische Mittelstreckenwaffen entwickeln. Gut 10 Wochen vor der Landtagswahl bleibt die AfD stärkste Kraft in Mecklenburg-Vorpommern. Laut einer neuen Infratest-DiMAP-Umfrage im Auftrag des NDR kommt sie auf 36%. Die SPD von Ministerpräsident Manuela Schwesig legt auf 29% zu. Zusammen mit der Linken und den Grünen käme Rot-Rot-Grün auf eine knappe Mehrheit. Die CDU fällt auf 9%. Das BSW würde mit 4% den Einzug in den Landtag verpassen. Schwesig bleibt zudem deutlich beliebter als AfD-Spitzenkandidat Leif Erik Holm. Nach der tödlichen Attacke auf einen Zugbegleiter hat das Landgericht Zweibrücken den 26-jährigen Täter zu 10 Jahren Haft wegen Körperverletzung mit Todesfolge verurteilt. Das Urteil ist noch nicht rechtskräftig. Die Rocklegende Bonnie Tyler ist tot. Die britische Sängerin ist im Alter von 75 Jahren in einem Krankenhaus in Portugal gestorben. Das bestätigte ihre Familie. Mit ihrer markanten Reibeisenstimme wurde Bonnie Tyler weltweit berühmt. Zu ihren größten Hits zählten Total Eclipse of the Heart, Holding Out for a Hero und It's a Heartache. Bis zuletzt stand die Sängerin auf der Bühne.
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2: Heute ist es meist sonnig, nur ein paar Wolken am Himmel. Die Temperaturen steigen auf bis zu 25 Grad. Am Abend bleibt es teils heiter, teils wolkig. In der Nacht kühlt es sich auf 13 Grad ab. Dazu sind einzelne kräftige Böen möglich. Morgen bleibt es überwiegend bewölkt. Die Sonne zeigt sich nur selten. Die Temperaturen liegen zwischen 13 und 26 Grad.
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2: Der Oderwelle Verkehrsservice, sonst liegen derzeit keine Meldungen über Verkehrsbehinderung vor. Die Oderwelle wünscht auch weiterhin eine gute und sichere Fahrt.

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1: Im Studio Matthias Kajanis, schönen guten Tag. Für mehr als 700.000 Schülerinnen und Schüler in Brandenburg und Berlin beginnen heute die Sommerferien. Bis zum 24. August bleiben die Schulen damit geschlossen. In Teilen von Frankfurt-Oder gibt es heute wegen einer beschädigten Fernwärmeleitung in der Gubner Straße kein Warmwasser. Betroffen sind unter anderem Anwohner im Buschmühlenweg am Karthausplatz, in der Gubner Straße, der Güllendorfer Straße und der Lindenstraße. Die Unterbrechung dauert voraussichtlich bis 18 Uhr. Mit einer Notreparatur soll eine längere Störung verhindert werden. Der endgültige Austausch der Leitung erfolgt zu einem späteren Zeitpunkt. Darüber wollen die Stadtwerke rechtzeitig informieren. Zum Auftakt des Hansestadtfest Bunter Hering erklingt heute in der St. Marienkirche Antonio Vivaldis Gloria in D-Dur sowie A Cappella-Werke aus verschiedenen Epochen. Es musizieren der große Chor und Kammerchor der Singakademie Frankfurt-Oder gemeinsam mit Mitgliedern des Brandenburgischen Staatsorchesters Frankfurt. Chorleiter Rudolf Tirsch sagte gegenüber der Oderwelle:
2: Wir beginnen mit dem großen Chor mit klassischen Liedern, dann kommt der Kammerchor, sakrale Kunst sozusagen bis Bruckner. Wir bedenken mit einem ukrainischen Ave Maria und einem Choral aus unserem Nachbarland Polen, unseren Nachbarn im Osten im Kammerchor, und genauso werden wir im Kammerchor dann Liebeslyrik des 20. Jahrhunderts und ganz aktuelle bieten, wie zum Beispiel In This Heart von Shined O'Connor. Im weiteren Verlauf des Programms ein chorsinfonisches Hauptwerk, dieses wunderschöne Gloria in D von Antonio Vivaldi, und fast jeder kennt, auch Leute, die sonst mit Klassik nicht in Berührung groß kommen, die Jahreszeiten von Vivaldi, zumindest den Frühling und meistens noch den Sommer. In der Werbung wird das viel gebracht, und in diesem Duktus ist auch dieses ganze wunderschöne Gloria, was wir bieten werden.
1: Beginn in der St. Marienkirche ist um 22 Uhr, der Eintritt ist frei. Soweit das Neueste aus unserer Region. Aktuelles aus aller Welt wieder zur nächsten vollen Stunde in den Nachrichten der Oderwelle.
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1: Heute ist es meist sonnig, nur ein paar Wolken am Himmel. Die Temperaturen steigen auf bis zu 25 Grad. Am Abend bleibt es teils heiter, teils wolkig. In der Nacht kühlt es sich auf 13 Grad ab. Dazu sind einzelne kräftige Böen möglich. Morgen bleibt es überwiegend bewölkt. Die Sonne zeigt sich nur selten. Die Temperaturen liegen zwischen 13 und 26 Grad.
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1: Der Oderwelle Verkehrsservice, sonst liegen derzeit keine Meldungen über Verkehrsbehinderung vor. Die Oderwelle wünscht auch weiterhin eine gute und sichere Fahrt.

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2: Im Studio Matthias Kajales. Deutschland kauft US-Marschflugkörper vom Typ Tomahawk. Das hat Bundeskanzler Friedrich Merz nach einer Einigung mit den USA bekannt gegeben. Die Waffen sollen in Deutschland stationiert werden und nach seinen Worten eine wichtige Lücke in der Verteidigung schließen. Gleichzeitig will die Bundesregierung langfristig eigene europäische Mittelstreckenwaffen entwickeln. Gut 10 Wochen vor der Landtagswahl bleibt die AfD stärkste Kraft in Mecklenburg-Vorpommern. Laut einer neuen Infratest-DiMAP-Umfrage im Auftrag des NDR kommt sie auf 36%. Die SPD von Ministerpräsident Manuela Schwesig legt auf 29% zu. Zusammen mit der Linken und den Grünen käme Rot-Rot-Grün auf eine knappe Mehrheit. Die CDU fällt auf 9%. Das BSW würde mit 4% den Einzug in den Landtag verpassen. Schwesig bleibt zudem deutlich beliebter als AfD-Spitzenkandidat Leif-Erik Holm. Nach der tödlichen Attacke auf einen Zugbegleiter hat das Landgericht Zweibrücken den 26-jährigen Täter zu 10 Jahren Haft wegen Körperverletzung mit Todesfolge verurteilt. Das Urteil ist noch nicht rechtskräftig. Die Rocklegende Bonnie Tyler ist tot. Die britische Sängerin ist im Alter von 75 Jahren in einem Krankenhaus in Portugal gestorben. Das bestätigte ihre Familie. Mit ihrer markanten Reibeisenstimme wurde Bonnie Tyler weltweit berühmt. Zu ihren größten Hits zählten Total Eclipse of the Heart, Holding Out for a Hero und It's a Heartache. Bis zuletzt stand die Sängerin auf der Bühne.
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1: Heute ist es meist sonnig, nur ein paar Wolken am Himmel. Die Temperaturen steigen auf bis zu 25 Grad. Am Abend bleibt es teils heiter, teils wolkig. In der Nacht kühlt es sich auf 13 Grad ab. Dazu sind einzelne kräftige Böen möglich. Morgen bleibt es überwiegend bewölkt. Die Sonne zeigt sich nur selten. Die Temperaturen liegen zwischen 13 und 26 Grad.
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1: Der Oderwelle Verkehrsservice, sonst liegen derzeit keine Meldungen über Verkehrsbehinderung vor. Die Oderwelle wünscht auch weiterhin eine gute und sichere Fahrt.
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1: Im Studio Matthias Kajanis, schönen guten Tag. Für mehr als 700.000 Schülerinnen und Schüler in Brandenburg und Berlin beginnen heute die Sommerferien. Bis zum 24. August bleiben die Schulen damit geschlossen. In Teilen von Frankfurt-Oder gibt es heute wegen einer beschädigten Fernwärmeleitung in der Gubner Straße kein Warmwasser. Betroffen sind unter anderem Anwohner im Buschmühlenweg am Karthausplatz, in der Gubner Straße, der Güllendorfer Straße und der Lindenstraße. Die Unterbrechung dauert voraussichtlich bis 18 Uhr. Mit einer Notreparatur soll eine längere Störung verhindert werden. Der endgültige Austausch der Leitung erfolgt zu einem späteren Zeitpunkt. Darüber wollen die Stadtwerke rechtzeitig informieren. Zum Auftakt des Hansestadtfest Bunter Hering erklingt heute in der St. Marienkirche Antonio Vivaldis Gloria in D-Dur sowie A Cappella-Werke aus verschiedenen Epochen. Es musizieren der große Chor und Kammerchor der Singakademie Frankfurt-Oder gemeinsam mit Mitgliedern des Brandenburgischen Staatsorchesters Frankfurt. Chorleiter Rudolf Tirsch sagte gegenüber der Oderwelle:
2: Wir beginnen mit dem großen Chor mit klassischen Liedern, dann kommt der Kammerchor, sakrale Kunst sozusagen bis Bruckner. Wir bedenken mit einem ukrainischen Ave Maria und einem Choral aus unserem Nachbarland Polen, unseren Nachbarn im Osten im Kammerchor, und genauso werden wir im Kammerchor dann Liebeslyrik des 20. Jahrhunderts und ganz aktuelle bieten, wie zum Beispiel In This Heart von Shine O'Connor. Im weiteren Verlauf des Programms ein chorsinfonisches Hauptwerk, dieses wunderschöne Gloria in D von Antonio Vivaldi, und fast jeder kennt, auch Leute, die sonst mit Klassik nicht in Berührung groß kommen, die Jahreszeiten von Vivaldi, zumindest den Frühling und meistens noch den Sommer. In der Werbung wird das viel gebracht, und in diesem Duktus ist auch dieses ganze wunderschöne Gloria, was wir bieten werden.
1: Beginn in der St. Marienkirche ist um 22 Uhr. Der Eintritt ist frei. Soweit das Neueste aus unserer Region. Aktuelles aus aller Welt wieder zur nächsten vollen Stunde in den Nachrichten der Oderwelle.
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4: Heute ist es meist sonnig, nur ein paar Wolken am Himmel. Die Temperaturen steigen auf bis zu 25 Grad. Am Abend bleibt es teils heiter, teils wolkig. In der Nacht kühlt es sich auf 13 Grad ab. Dazu sind einzelne kräftige Böen möglich. Morgen bleibt es überwiegend bewölkt. Die Sonne zeigt sich nur selten. Die Temperaturen liegen zwischen 13 und 26 Grad.
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4: Der Oderwelle Verkehrsservice. Sonst liegen derzeit keine Meldungen über Verkehrsbehinderung vor. Die Oderwelle wünscht auch weiterhin eine gute und sichere Fahrt.

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2: Im Studio Matthias Kajales.
3: Deutschland kauft US-Marschflugkörper vom Typ Tomahawk. Das hat Bundeskanzler Friedrich Merz nach einer Einigung mit den USA bekannt gegeben. Die Waffen sollen in Deutschland stationiert werden und nach seinen Worten eine wichtige Lücke in der Verteidigung schließen. Gleichzeitig will die Bundesregierung langfristig eigene europäische Mittelstreckenwaffen entwickeln. Gut 10 Wochen vor der Landtagswahl bleibt die AfD stärkste Kraft in Mecklenburg-Vorpommern. Laut einer neuen Infratest-DiMAP-Umfrage im Auftrag des NDR kommt sie auf 36%. Die SPD von Ministerpräsident Manuela Schwesig legt auf 29% zu. Zusammen mit der Linken und den Grünen käme Rot-Rot-Grün auf eine knappe Mehrheit. Die CDU fällt auf 9%. Das BSW würde mit 4% den Einzug in den Landtag verpassen. Schwesig bleibt zudem deutlich beliebter als AfD-Spitzenkandidat Leif-Erik Holm. Nach der tödlichen Attacke auf einen Zugbegleiter hat das Landgericht Zweibrücken den 26-jährigen Täter zu 10 Jahren Haft wegen Körperverletzung mit Todesfolge verurteilt. Das Urteil ist noch nicht rechtskräftig. Die Rocklegende Bonnie Tyler ist tot. Die britische Sängerin ist im Alter von 75 Jahren in einem Krankenhaus in Portugal gestorben. Das bestätigte ihre Familie. Mit ihrer markanten Reibeisenstimme wurde Bonnie Tyler weltweit berühmt. Zu ihren größten Hits zählten Total Eclipse of the Heart, Holding Out for a Hero und It's a Heart Hit. Bis zuletzt stand die Sängerin auf der Bühne.
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3: Am Abend bleibt es teils heiter, teils wolkig. In der Nacht kühlt es sich auf 13 Grad ab. Dazu sind einzelne kräftige Böen möglich. Morgen bleibt es überwiegend bewölkt. Die Sonne zeigt sich nur selten. Die Temperaturen liegen zwischen 13 und 26 Grad.
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3: Wunderschönen guten Abend, der Oderwelle Verkehrsservice. Sonst liegen derzeit keine Meldungen über Verkehrsbehinderung vor. Die Oderwelle wünscht auch weiterhin eine gute und

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Es gibt Stimmen, die erkennt man nach den ersten Sekunden und es gibt Songs, die Generationen begleitet haben. Bonnie Tyler gehört zu den ganz Großen der Rock- und Popmusik. Mit ihrer unverwechselbaren Reibeisenstimme sang sie sich in die Herzen von Millionen Menschen. Hits wie It's a Heartache, Holding Out for a Hero oder Total Eclipse of the Heart. Diese Songs machten sie zur Ikone der 1970er und 1980er Jahre. Heute ist Bonnie Tyler im Alter von 75 Jahren gestorben. Deshalb verabschiedet sich 91.7 die Oderwelle heute mit einem musikalischen Denkmal von einer außergewöhnlichen Künstlerin. Von jetzt an bis 19 Uhr ihre größten Hits und ab 19 Uhr dann ein Live-Konzert von Bonnie Tyler aus dem Jahr 2019, aufgenommen in Berlin im Admiralspalast. Erinnern wir uns jetzt gemeinsam an eine der markantesten Stimmen der Musikgeschichte. Ich bin Matthias Kajalis und das hier ist die unvergessene Bonnie Tyler und einer Nummer 1 in zahlreichen Ländern. Mit weltweit über 6 Millionen verkauften Singles zählt er zu den erfolgreichsten Songs der 1980er Jahre. Hier ist aus dem Jahr 1983 Bonnie Tyler mit Total Eclipse of the Heart auf 91.7 der Oderwelle.

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1: Am Abend bleibt es teils heiter, teils wolkig. In der Nacht kühlt es sich auf 13 Grad ab. Dazu sind einzelne kräftige Böen möglich. Morgen bleibt es überwiegend bewölkt. Die Sonne zeigt sich nur selten. Die Temperaturen liegen zwischen 13 und 26 Grad.
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1: Wunderschönen guten Abend, der Oderwelle Verkehrsservice. Sonst liegen derzeit keine Meldungen über Verkehrsbehinderung vor. Die Oderwelle wünscht auch weiterhin eine gute und sichere Fahrt.
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1: Im Studio Matthias Kajales. Deutschland kauft US-Marschflugkörper vom Typ Tomahawk. Das hat Bundeskanzler Friedrich Merz nach einer Einigung mit den USA bekannt gegeben. Die Waffen sollen in Deutschland stationiert werden und nach seinen Worten eine wichtige Lücke in der Verteidigung schließen. Gleichzeitig will die Bundesregierung langfristig eigene europäische Mittelstreckenwaffen entwickeln. Gut 10 Wochen vor der Landtagswahl bleibt die AfD stärkste Kraft in Mecklenburg-Vorpommern. Laut einer neuen Infratest-DiMAP-Umfrage im Auftrag des NDR kommt sie auf 36%. Die SPD von Ministerpräsident Manuela Schwesig legt auf 29% zu. Zusammen mit der Linken und den Grünen käme Rot-Rot-Grün auf eine knappe Mehrheit. Die CDU fällt auf 9%. Das BSW würde mit 4% den Einzug in den Landtag verpassen. Schwesig bleibt zudem deutlich beliebter als AfD-Spitzenkandidat Leif-Erik Holm. Nach der tödlichen Attacke auf einen Zugbegleiter hat das Landgericht Zweibrücken den 26-jährigen Täter zu 10 Jahren Haft wegen Körperverletzung mit Todesfolge verurteilt. Das Urteil ist noch nicht rechtskräftig. Die Rocklegende Bonnie Tyler ist tot. Die britische Sängerin ist im Alter von 75 Jahren in einem Krankenhaus in Portugal gestorben. Das bestätigte ihre Familie. Mit ihrer markanten Reibeisenstimme wurde Bonnie Tyler weltweit berühmt. Zu ihren größten Hits zählten Total Eclipse of the Heart, Holding Out for a Hero und It's a Hard Hit. Bis zuletzt stand die Sängerin auf der Bühne.
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1: Am Abend bleibt es teils heiter, teils wolkig. In der Nacht kühlt es sich auf 13 Grad ab. Dazu sind einzelne kräftige Böen möglich. Morgen bleibt es überwiegend bewölkt. Die Sonne zeigt sich nur selten. Die Temperaturen liegen zwischen 13 und 26 Grad.
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1: Wunderschönen guten Abend, der Oderwelle Verkehrsservice. Sonst liegen derzeit keine Meldungen über Verkehrsbehinderung vor. Die Oderwelle wünscht auch weiterhin eine gute und sichere Fahrt.
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Eine Stunde lang haben wir gerade die größten Hits von Bonnie Tyler gehört. Jetzt erleben wir diese außergewöhnliche Künstlerin noch einmal live. Mit ihrer unverwechselbaren Stimme, ihrer unglaublichen Energie und ihren großen Rockhymnen hat Bonnie Tyler über Jahrzehnte hinweg ihr Publikum begeistert. Wir nehmen sie jetzt mit zu einem besonderen Konzertabend. Ein Mitschnitt aus dem Jahr 2019 aus dem Admiralspalast in Berlin. Freuen Sie sich auf Bonnie Tyler live mit ihren größten Songs ganz nah und voller Emotionen. Hier ist eine Rocklegende auf

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1: Im Studio Matthias Kajales. Deutschland kauft US-Marschflugkörper vom Typ Tomahawk. Es hat Bundeskanzler Friedrich Merz nach einer Einigung mit den USA bekannt gegeben. Die Waffen sollen in Deutschland stationiert werden und nach seinen Worten eine wichtige Lücke in der Verteidigung schließen. Gleichzeitig will die Bundesregierung langfristig eigene europäische Mittelstreckenwaffen entwickeln. Gut 10 Wochen vor der Landtagswahl bleibt die AfD stärkste Kraft in Mecklenburg-Vorpommern. Laut einer neuen Infratest-DiMAP-Umfrage im Auftrag des NDR kommt sie auf 36%. Die SPD von Ministerpräsident Manuela Schwesig legt auf 29% zu. Zusammen mit der Linken und den Grünen käme Rot-Rot-Grün auf eine knappe Mehrheit. Die CDU fällt auf 9%. Das BSW würde mit 4% den Einzug in den Landtag verpassen. Schwesig bleibt zudem deutlich beliebter als AfD-Spitzenkandidat Leif-Erik Holm. Nach der tödlichen Attacke auf einen Zugbegleiter hat das Landgericht Zweibrücken den 26-jährigen Täter zu 10 Jahren Haft wegen Körperverletzung mit Todesfolge verurteilt. Das Urteil ist noch nicht rechtskräftig. Die Rocklegende Bonnie Tyler ist tot. Die britische Sängerin ist im Alter von 75 Jahren in einem Krankenhaus in Portugal gestorben. Das bestätigte ihre Familie. Mit ihrer markanten Reibeisenstimme wurde Bonnie Tyler weltweit berühmt. Zu ihren größten Hits zählten Total Eclipse.

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2: Am Abend bleibt es teils heiter, teils wolkig. In der Nacht kühlt es sich auf 13 Grad ab. Dazu sind einzelne kräftige Böen möglich. Morgen bleibt es überwiegend bewölkt. Die Sonne zeigt sich nur selten. Die Temperaturen liegen zwischen 13 und 26 Grad.
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2: Wunderschönen guten Abend, der Oderwelle Verkehrsservice. Sonst liegen derzeit keine Meldungen über Verkehrsbehinderung vor. Die Oderwelle wünscht auch weiterhin eine gute und sichere Fahrt.
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2: Der Oderwelle Verkehrsservice liegen derzeit keine Meldungen über Verkehrsbehinderungen vor. Wir wünschen weiterhin eine gute und sichere Fahrt durch die Nacht.
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2: Der Oderwelle Verkehrsservice liegen derzeit keine Meldungen über Verkehrsbehinderungen vor. Wir wünschen auch weiterhin eine gute und sichere Fahrt durch die Nacht.
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2: Der Oderwelle Verkehrsservice, es liegen derzeit keine Meldungen über Verkehrsbehinderungen vor. Wir wünschen auch weiterhin eine gute und sichere Fahrt durch die Nacht.
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